Gott wirft seinen Überfluss auf uns, die wir ohne ihn auch nicht den Odem haben. Sein ist es, was wir sind. Er gibt nur den Genuss, noch nicht, dass uns allein nur seine Schätze laben. Sie sind der Probestein, wodurch er macht bekannt, dass er der Armen auch die Notdurft ausgespendet, als er mit milder Hand, was jener nötig ist, uns reichlich zugewendet. Wir sollen ihm für sein entlehntes Gut die Zinsen nicht in seine Scheuren bringen.

Tanz. Die Frauen tanzten den Rosenkranz und die erste sprach: Mein lieber Sohn, mein lieber Sohn, du geigst frisch ab und einen Lohn. Sie griff ihm behend und das sang sofort und nahm ihm den Höcker vom Rücken fort. So gehe nun hin, mein schlanker Gesell, mein schlanker Gesell.